0: Ecke. Ja, am Eckhaus bei Bo Arena, also bei der Platzbombe.
1: Ja, aber das sind Schornsteine da.
0: Nein.

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1: Jawoll! Von Lanne kam, von Lanne!
0: Ey, da sind schon viele Banden.

0: auf die Gruppe die Rakete aus der Hand und nicht losgelassen hat und so. Ja, an die Gruppe dann.
1: Wenn du
0: so Hacke bist, ja.
1: Ich hab zum Glück noch weg.